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1: Das Leben immer so leben, als hätte es kein Ende. Das nimmt sich Shaboozy vor. Seine Musik katapultiert uns immer direkt in einen imaginären Saloon und gibt uns das Gefühl, länger wach zu sein, als unsere Eltern uns erlauben. Das ist auch in Born to Die nicht anders. Shaboozy ist ein Musiker aus den USA und bekannt dafür, Hip-Hop, Pop und Country zu mixen und daraus richtig tanzbare, gute Laune-Songs zu machen. Deswegen haben wir auch diesmal alle unsere Tanz-Cowboy-Stiefel an.

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1: Shakira bringt uns den Sound des Sommers. Zum ersten Mal gibt es im Finale der FIFA-Fußball-Weltmeisterschaft eine große Halbzeitshow. Und Shakira steht da zusammen mit Madonna und BTS auf der Bühne. Klar, dass sie dafür auch einen eigenen WM-Song gemacht hat. Gemeinsam mit Burna Boy aus Nigeria singt sie darüber, wie schön es ist, wenn die ganze Welt zusammenkommt, um mitzufiebern, zu feiern und Fußball zu lieben. Und jetzt kommt das Allerbeste. Mit ihrem Song Die Die tun sie auch noch was Gutes. Alle Einnahmen werden gespendet, damit Kinder in ärmeren Regionen leichter zur Schule gehen und lernen können.

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1: Manchmal passiert etwas Peinliches oder Chaotisches, zum Beispiel auf dem Schulhof, und man wünscht sich einfach nur jemanden, der zu einem hält. Genau darum geht es im neuen Song At The Party von Levent Geiger. Um Freundschaft und Zusammenhalt, egal was schief geht. Levent kennt ihr vielleicht noch von Kika Dein Song? Heute macht der Münchner Musik für die ganze Welt. In seinem Lied zeigt er, auch wenn jemand einen Fehler macht, kann man trotzdem füreinander da sein.

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1: Robin Schulz feiert die besseren Zeiten. Zusammen mit der griechisch-amerikanischen Sängerin Barbs hat sich Robin an einen Song über Höhen und Tiefen im Leben gemacht. Es gibt halt immer mal Zeiten, die sind stressig oder man hat Streit, aber umso schöner sind die Zeiten, in denen eigentlich nur noch ein Wassereis in unseren Händen fehlt und dann wäre die Welt perfekt. Und genau die feiern wir mit Better Times und fetten Beats, zu denen wir gemeinsam tanzen können.
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1: Jo, Hogwarts?
2: Ey, Benno, wo bist du?
1: Ich bin in Gladbach immer noch.
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1: Sie kam, sie sang und sie siegte. Beim Eurovision Song Contest in Wien hat uns Dara aus Bulgarien komplett verzaubert und am Ende völlig verdient haushoch gewonnen. Der Vibe von Darina Jotova erinnert ein bisschen an Nina Chuba. Obwohl sie in ihrer Heimat schon ein richtiger Superstar ist, war sie total überwältigt und unglaublich dankbar für die vielen Stimmen. Einfach super sympathisch. Ihr Song Bangaranga bedeutet so viel wie ein wildes, lautes Durcheinander und steht dafür, mutig seinen eigenen Weg zu gehen, auch wenn andere etwas anderes erwarten. I'm the Bangaranga.

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1: Jetzt kommt Musik aus Australien mit einer starken Botschaft. G-Flip erzählt in Bed on Fire eine ganz persönliche Geschichte aus der eigenen Vergangenheit. Es geht um die Schulzeit, in der es oft nicht leicht war, einfach so zu sein, wie man wirklich ist. Im Song geht es um Angst, aber auch darum, den Mut zu finden, zu sich selbst zu stehen. Bed on Fire steht dafür, alles rauszulassen und sich nicht mehr zu verstecken.

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1: Ein gemeinsamer Song von Martin Garrix und Ed Sheeran stand nicht auf unserer Bingo-Karte für 2026. Und extra verrückt, die beiden haben den Song tatsächlich schon vor 12 Jahren geschrieben, nachdem sie sich bei einer Partynacht in Amsterdam kennengelernt haben. Damals blieb der Track aber irgendwie einfach liegen und Martin Garrix meinte selbst sogar, dass er eigentlich dachte, dass er nie veröffentlicht würde. Umso schöner, dass er uns Repeated jetzt zu seinem 30. Geburtstag doch noch schenkt. Und als wäre das nicht genug, kommt dieses Jahr auch noch sein erstes Album raus. Was für ein Jahr für Martin Garrix.
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1: Topic lebt sein bestes DJ-Leben. Gemeinsam mit Superstar Becky G liefert uns Tobias Topic aus der Nähe von Düsseldorf ein Lied, das nach Sommer, Sonne, Strand und Wassermeloneneis klingt. Becky G ist eine amerikanische Sängerin, Tänzerin und Schauspielerin, die schon mit krassen Stars wie Pitbull und Bad Bunny zusammengearbeitet hat. Jetzt durfte auch Tobi mal mit ihr ins Studio und hat abgeliefert. Afro-House-Vibes und Latin-Einflüsse verwandeln bei Sorry Papi jede Hängematte in eine Poolliege und den Apfelbaum in eine Palme.
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1: Nico Santos arbeitet hart an seiner Lebenseinstellung. Ich werde immer 100 Gründe finden, um sauer zu sein, 1000 Gründe, um traurig zu sein, aber so will ich nicht leben. Das singt er im Song Optimist, während Nico gerade privat alle möglichen Nebenmissionen macht und dabei hier und da auch Geräusche für seine Songs einsammelt, hat er uns ein Lied dagelassen, das uns so lange Kraft und Zuversicht geben soll.
2: Der Song für alle, die gerade kämpfen, egal wie schwer es ist, gebt die Hoffnung nicht auf und versucht, das Gute zu sehen. Bleibt optimistisch.
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1: Bei Isabella Rosa war anscheinend der Farbkasten leer. Wenn sich etwas nach Pastellfarben anfühlt, dann ist es der Anfang von ihrem Lied Hallucination. Passend dazu kommen auch Coverbild und Video verwaschen, aber auch verspielt um die Ecke. Isabel ist eine der spannendsten jungen Stimmen im Alternative Pop im Moment, ist gerade Anfang 20 und kommt aus Maryland in den USA. Mit dem Lied kündigt sie noch ein paar weitere neue Songs

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1: Song des Sommers. Auf Dauerschleife. Ich rieche den nächsten Grammy. Das sind nur ein paar der aufgeregten Kommentare zur Kollaboration des Jahres auf Instagram. Tyler und Sarah Larsson. She Did It Again heißt ihr gemeinsamer Song und vereint Tylers sommerliche Beats und Sarahs Selbstvertrauen. Und eins kann ich euch sagen, Südafrika und Schweden haben noch nie so gut zusammen gevibed.
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2: Bibi Rexha hat einen Haufen neuer Mucke am Start. Ihren Song Sad Girls zusammen mit DJ David Guetta und ihr neues Album Dirty Blonde. Sad Girls klingt nach einer großen Tanzparty mit schnellen Beats und funkelnden Sounds. In dem Lied geht's darum, wie man sich fühlt, wenn das Herz mal ein bisschen traurig ist. Aber statt sich zu verkriechen, heißt es hier, Musik an und weiter tanzen. Denn manchmal hilft ein guter Song dabei, sich stärker und wieder richtig gut zu fühlen.
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1: Sonnenbrille auf, dieser Song liefert maximale Coolness. Lady Gaga hat zusammen mit Rapperin Doechii einen neuen Song gemacht. Er heißt Runway. Die Musik gehört zum Kinofilm Der Teufel trägt Prada 2, in dem sich alles um Mode, Mut und große Auftritte dreht. Der Song klingt selbst wie ein Laufsteg, stark, rhythmisch und selbstbewusst. Und man kann sich dabei richtig vorstellen,

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1: Bella Kay ist gerade total gefragt. Die Singer-Songwriterin aus Texas ist erst 20 Jahre alt und schon richtig erfolgreich. Sie hat vor kurzem neue Songs veröffentlicht und darf sogar als Voreact bei großen Stars wie Gracie Abrams und Noah Kahan auftreten. Ziemlich cool. In ihrem Song Stop geht es darum, auf sich selbst zu hören, Grenzen zu setzen und auch mal Stopp zu sagen.

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1: Leonie und Marcus and Martinez wollen uns tanzen sehen. Die norwegischen Zwillingsbrüder sind mittlerweile richtig erwachsen geworden und bereit, das Nachtleben auf den Kopf zu stellen. Zusammen mit Leonie träumen sie in ihrem Song Moonlight davon, die ganze Nacht im Mondlicht durchzutanzen. Für das Coverfoto sind sie sogar auf ein Berliner Dach geklettert, mit einem riesigen Mond im Hintergrund. Aber ich sag's euch, die Sonne eignet sich auch ganz hervorragend als Disco-Kugel.
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0: 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Schön, dass ihr auch an diesem Mittwoch wieder mit dabei seid, wenn ein cooles Kind ein tolles Hobby vorstellt. Ich bin Freddy Holzapfel und wer bist du?
1: Hi, ich bin Clara, bin 9 Jahre und komme aus Leipzig und mein Hobby ist anstrengend, ist gefährlich und spannend.
0: Und Claras Hobby klingt so.
2: Wenn ihr dürft auch gemein sein und andere Kinder opfern, schmeißt sie den lieber zum Brandenburg.
0: Wo so gebrüllt wird, hört ihr nach 2 Liedern.
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1: Schon von Weitem hört man heute, dass unser Hobby auch etwas mit Lautmachen zu tun hat. Und trotzdem mit Disziplin. Ich bin in Leipzig Zentrum Ost bei einer fleißigen und ehrgeizigen Kämpferin.
2: Ich bin Clara, bin 9, komme aus Leipzig und mein Hobby ist Wingfight.
1: Ich bin ja ganz ehrlich, von Wingfight habe ich noch nie wirklich was gehört. Deshalb schnappe ich mir direkt Claras Trainer Aaron Schneider. Aaron, was genau ist denn dieses Wingfight?
3: Wingfight ist eine moderne Kampfsportart, die Selbstverteidigungselemente beinhaltet, die es erst so seit knapp 15 Jahren gibt, die in Spanien entstanden ist, aus vielen anderen Kampfsportarten, wo man einfach gesagt hat, man muss das Ganze zeitgemäß betrachten, sportlich, spaßig und sinnvoll zusammentun.
1: Ich habe gehört, ursprünglich hat das eine Frau erfunden, stimmt das?
3: Ja, das war die Vorsprungskampfsportart des Wing Chun, war vor 300 Jahren vor Yim Wing Chun in China entstanden, aber die Gemeinsamkeiten davon zu dem jetzigen Wing Fight sind nur noch sehr gering.
1: Was macht denn der Sport mit den Kindern?
3: Naja, also die werden sportlich, vor allen Dingen entwickeln die viel, viel Selbstbewusstsein und Selbstsicherheit, weil wir die tatsächlich immer wieder an ihre Grenzen und darüber hinaus führen. Also ich fahre als pädagogisches Muster tatsächlich, dass ich sie oft auch mit Absicht verlieren lasse. Ich konfrontiere die mit unfairen Situationen, dass sie nicht immer alles gleichgeschaltet haben, dass sie wirklich sagen, okay, die können das bewerten und sagen dann auch bewusst, dass es unfair oder gemein ist. Und ich sage dann halt, ihr müsst damit leben und die finden dann halt eine Lösung in Gruppe.
1: Wie gut kann man sich denn wirklich dann auch auf der Straße damit verteidigen?
3: Naja, das hängt von der einzelnen Person ab. Wir versuchen schon, dass wir die Techniken, die vermitteln, dass sie auch gehen. Also dass wir auch wirklich sagen, wenn jetzt ein kleines Mädchen versucht, einen großen Mann zu schlagen, okay, dann ist die Schadwirkung natürlich überschaubar. Wenn sie lange schlagen übt, vielleicht verursacht sie mehr Zorn. Das heißt, an der Stelle gucken wir eher, dass sie Ablenkung übt und lieber Reiz ausübt oder mit irgendwelchen Gegenständen wirft oder beißt oder kratzt, anstatt solche Sachen zu machen. Also wirklich nur Zeug, was auch funktionieren kann in vielen Fällen.
1: Wie gefährlich ist das Training?
3: Naja, also hin und wieder knickt sich mal jemand was um oder stößt sich was, aber wir hatten noch nie was Ernsteres, also keine Brüche oder sonst irgendwas. Also ich würde sagen, ich ziehe mal den Vergleich zum Fußball, ist das total ungefährlich.
1: Erlebt ihr gerade einen Boom, weil alle Eltern ihre Kinder stark machen wollen oder sucht ihr noch Nachwuchs?
3: Wir haben immer eine Warteliste. Also das heißt, anscheinend funktioniert das sehr gut. Also da können wir uns das nicht beschweren, was die Anfragen angeht.
1: Und was für eine Kämpferin ist Clara?
3: Naja, Clara ist ein sehr, sehr engagiertes, wissbegieriges, fleißiges Mädchen mit sehr viel Konzentration und sehr viel Biss und Ehrgeiz, was natürlich super ist.
1: Wie Clara zum Wingfight kam und was es für wichtige Begriffe und Rituale dabei gibt, das hört ihr nach zwei Liedern.
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1: Fußball, Tanzen, Instrumente spielen. Das sind so die häufigsten Hobbys von Kindern. Heute wird es aber etwas exotischer. Wir begleiten die 9-jährige Clara beim Wing-Fei-Training. Diese südchinesische Kampfkunst wurde ursprünglich von einer Frau entwickelt und arbeitet mit den natürlichen Schutzinstinkten unseres Körpers. Bezeichnet wird das als Survival-Stress-Reaktion. Und Angst, die nun mal jeder hat, wird da als Vorteil verwendet. Clara, mal ehrlich, wie viel Angst hast du jetzt beim Training?
2: Eigentlich gar nicht mal so viel, außer wenn ich jetzt wirklich gegen einen Erwachsenen kämpfe oder so.
1: Kommt das oft vor?
2: Nein, eigentlich nicht, nur wenn man den blauen Gürtel macht.
1: Also in der Prüfung sozusagen?
2: Genau.
1: Wie weit ist der blaue Gürtel? Wie viel gibt's davor und danach noch?
2: Eigentlich ganz viele, ich glaube so 6 oder 7.
1: Wie viele hast du schon?
2: Ich habe jetzt erstmal grün-orange und mache mein Grün und das ist, glaube ich, jetzt der 6.
1: Wie bist du denn zu dieser doch eher etwas ungewöhnlichen Sportart gekommen?
2: Also wir haben mal im Internet nachgeguckt und da hat mein Papa nach Sportarten geguckt und dann hat er gefragt, ob ich das machen möchte. Und dann habe ich erstmal ja gesagt und bin zum Probetraining gegangen und ab da habe ich es dann gemacht.
1: Wie alt warst du da?
2: Ich war 3 oder fast 4.
1: Du wusstest mit 4 schon, dass du kämpfen willst?
2: Ja, das wusste ich.
1: Okay, heißt, du bist eher nicht so das Barbie-Mädchen, sondern eher die, die auf Kampfsportler steht? Oder wie ist das sonst so bei dir?
2: Also ich bin auch sehr sportlich, ich mache auch sehr viel Sportsachen und stehe nicht auf Barbie.
1: Okay. Wie oft und wie intensiv trainierst du?
2: Ich trainiere einmal die Woche und trainiere aber, glaube ich, 1,5 Stunden und dann gehe ich einfach wieder.
1: Und aus Karate und Judo weiß man ja, dass es ganz viele wichtige Begriffe und Rituale und Gürtel gibt. Wie ist das beim Wingfight? Gibt es da auch so spezielle Begriffe und was ihr jedes Mal macht?
2: Also ja, das jedes Mal machen wir auf jeden Fall Schlagen. Das ist auch ganz wichtig. Und Bodenkampf, wenn man zum Beispiel hingeschmissen wird.
1: Wie dieses Bodenkämpfen, das Schlagen, Treten und das Training bei Clara abläuft, das hört ihr kurz nach halb.
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1: Hallo, hier ist die Freddy Holzapfel, heute unterwegs bei einer Kampfsportschule, um euch ein ganz starkes, mutiges Mädchen vorzustellen.
2: Hi, ich bin Clara, bin 9 Jahre und komme aus Leipzig und mein Hobby ist Wingfight.
1: Wir hören gleich mal, wie so ein Wingfight-Training abläuft und wie gefährlich die Kampfsportart tatsächlich ist. Und vorher läuft das Lieblingslied von Clara. Welches ist das?
2: Ich habe ganz viele. Mein Lieblingslied ist jetzt eigentlich Pokerface, sonst höre ich Bitch Boss oder was anderes.
1: Und du darfst dir bei MDR Twins, bei den Hobbyisten, auch immer ein Lied wünschen. Und das kannst du auch anmoderieren, wie so eine Radiomoderatorin. Und das darfst du jetzt machen.
2: Heute kommt Pokerface von Lady Gaga.
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1: Die Polizei sagt, dass bis 90% aller Auseinandersetzungen auf der Straße am Boden enden. Ja, wenn man dann klein und schwach ist, hat man kaum eine Chance. Deshalb hat Clara aus Leipzig schon mit 4 Jahren angefangen, Wing Fight zu trainieren. Bei dieser Kampfsportart werden Wing Chun, Thai-Boxen und Jiu-Jitsu miteinander verbunden und es ist eins der besten Selbstverteidigungssysteme der Welt. Clara, du bist jetzt ein 9-jähriges Mädchen. Wie schaffst du es, einen gestandenen Mann außer Gefecht zu setzen?
2: Normalerweise hebst du halt das Bein oder du machst zum Beispiel einen Reflex, schlägst ihn einmal und dann machst du genau gleich danach nochmal einen Schlag, sodass der umkippt, sodass er gar nicht mehr gucken kann, was gemacht wird.
1: Und wie oft hast du dir selbst beim Training schon wehgetan?
2: Eigentlich fast gar nicht. Ich habe mir fast gar nicht wehgetan, weil ich auch einfach mich gut schütze.
1: Wie schützt man sich gut?
2: Also man nimmt erstmal die Doppeldeckung zum Beispiel, da hast du 2 Arme hier. Oder du nimmst einfach nur so die Hände wenigstens vors Gesicht, das ist das Allerwichtigste.
1: Also so ein bisschen wie beim Boxen, dass man immer eine Hand vor der Nase hat. Trainierst du auch zu Hause, um geschmeidig, flink und stark zu bleiben?
2: Manchmal trainiere ich auch zu Hause, wenn ich das üben muss, weil ich das noch nicht richtig kann. Aber sonst eigentlich lerne ich das alles hier.
1: Und wie läuft so ein Wingfight-Training ab?
2: Also am Anfang erwärmen wir uns immer, das ist ja auch ganz wichtig für die Gelenke. Und meistens fangen wir dann erstmal an, Spiele zu spielen, Erwärmungsspiele. Manchmal bilden wir rein und müssen dann immer zum Beispiel Fallschule vorwärts oder Fallschule rückwärts machen. Wir fangen halt immer ein bisschen an und dann wird es dann immer härter und zum Abschluss machen wir dann Dehnungen.
1: Gut, dann wissen wir, wie das jetzt abläuft und gucken dir beim Training mal zu.
3: Wer auch immer als erstes hier vorne die schwarze Linie eintippt, hat gewonnen. Wenn du zwischendurch die Pratze verlierst, 2 Liegestütze, Pratze wieder drauf, weiter laufen.
4: Oh, gut gemacht! Das ist doch die Linie!
3: Sehr gut, sehr gut, sehr gut, sehr gut! Dann sind wir wieder. Sehr gut, da haben wir schon mal den ersten Platz.
1: Was macht ihr gerade?
5: Wir machen gerade eine sportliche, wettkampfmäßige Erwärmung, wo die Kinder eine Pratze auf dem Rücken, auf allen Vieren, von einer Seite zur anderen balancieren müssen und sich überlegen müssen, wie sie das am geschicktesten anstellen. Ansonsten werden sie halt stärksten Kinder der Welt, weil sie ständig Liegestütze machen müssen.
1: Pratze klingt cool. Was ist denn eine Pratze?
5: Das ist ein Trainingsgerät, womit man Schläge und Tritte üben kann, was einfach bloß ein Schlagpolster ist, was speziell für den Kampfsportbereich entwickelt wurde.
6: Du stellst das Bein ein bisschen nach außen, sonst musst du fester treten. Genau, jetzt machst du mit der äußeren den Haken, genau, verlagerst ihr Gewicht damit und jetzt machst du mit dem vorderen Bein einen Tritt zum Gesicht. Und du benutzt, dass das Bein nach außen gibt, um hier mit rechts einen Schwinger zu geben auf die Schulter, jetzt freundlicherweise ganz voll aufs Gesicht.
1: Was für einen Tipp habt ihr jetzt gekriegt?
2: Wir haben jetzt einen Tipp gekriegt, dass wir mitspielen sollen. Und weil wenn er jetzt so dolle macht, fliegen wir natürlich immer hin. Und wir haben einen Tipp gekriegt, wir schubsen sie sozusagen in den Tritt.
1: Ah, dann fangen wir an zu schubsen und zu treten.
2: 5, 6, 7.
1: Die Clara trainiert jetzt noch ein bisschen weiter und ich hole mir gleich mal ihren Papa, den Jens, vors Mikro und frage, wie oft seine Tochter schon mit blauen Flecken nach Hause kam.
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1: Heute geht es ganz schön zur Sache. Es wird geboxt, getreten, geworfen und gekämpft. Die 9-jährige Clara trainiert in der Kampfsportschule Leipzig Wingfight. Und da interessiert mich als Mama natürlich, was Claras Eltern von dieser nicht ganz so zimperlichen Sportart halten. Papa Jens, wie findest du denn das Hobby deiner Tochter?
2: Es ist absolut super. Warum? Weil ich das selber gern mache.
1: Ach, das heißt, du bist auch ein Wingfighter?
2: Ja, ich bin ein Wingfighter. Ein Kampfsportler des Herzens. Ich mache das eigentlich schon seit 20 Jahren und habe das in Leipzig hier wieder neu entdeckt durch das Hobby meiner Tochter.
1: Und musste sie dann, weil es der Papa gemacht hat, oder wollte sie, weil es der Papa gemacht hat?
2: Eher so, ich habe es wieder angefangen, weil die Tochter das gemacht hat.
1: Wie aufwendig ist das Hobby, was Zeit und Geld angeht?
2: Das ist zeitlich. Man kann natürlich dort 2-3 Mal die Woche hingehen. Das Geld, ja, wie das übliche Hobby auch mal so ist. Und es kommt darauf an, wie viele Tage man geht, desto teurer ist es auch. Und ich denke, einmal die Woche für 1,5 Stunden hinzugehen, das ist für jeder Mann auch machbar. Oder Frau.
1: Du bist selbst ein 2-Meter-Hühne. Hat sie dich denn schon mal versucht, zu Boden zu werfen und es vielleicht sogar geschafft?
2: Nur wenn ich am Boden liege. Oder im Bett.
1: Aber kämpft ihr miteinander zu Hause?
2: Am Sonntag im Bett, ja.
1: Wie sind da deine Chancen?
2: Mit unglaublicher Müdigkeit und ich liege dann schon da, sind meine Chancen eher schlecht.
1: Wie groß ist denn deine Angst vor Verletzungen?
2: Also ist keine Angst. Wenn man meine Frau fragen würde, würde sie denken, oh Gott, ja. Aber und wenn man da mal zuguckt, sieht es ein bisschen brutal aus. Aber wenn man das selber miterlebt, dann weiß man, dass da eigentlich alle in größter Vorsicht oder mit bestem Wissen und Gewissen da auch durchkommen. Natürlich gibt es auch mal Verletzungen. Das ist gar keine Frage. Deswegen ist es ein Kampfsport und nicht Ballett. Und deswegen macht es einen bloß noch härter.
1: Wie hat denn Wingfight Claras Charakter verändert, vor allem in Bezug auf Angst und Selbstvertrauen?
2: Also positiv. Sie hat unglaubliches Selbstbewusstsein aufgebaut, auch mit dem Umgang mit fremden Menschen. Auch das lernt man dort beim Wingfight. Ist ja nicht nur ein Kampf, sondern auch, die machen viel Theorie, indem sie Notfallsituationen auch durchgehen, mit Nein sagen, ja, auch gegenüber Schulkameraden. Und das merkt man auch, dass sie sich ja doch sehr unterdrückt gefühlt hat teilweise. Und es hat sich dann wesentlich gebessert, indem sie sich nicht körperlich gewehrt hat, aber Fronten ganz klar aufgezeigt, gesagt, ja, hier stopp und nicht weiter.
1: Und wenn du jetzt mal in die Zukunft guckst, wo siehst du Clara in 10 Jahren?
2: Als Wingfight-Trainerin vielleicht. Ja.
1: Und Clara, wo siehst du dich selbst in 10 Jahren?
3: Oh, ich sehe mich in 10 Jahren auf der Matte, wie ich den braunen Gürtel habe und kämpfe gegen einen Erwachsenen.
1: Wirst du denn immer noch kämpfen, ja?
3: Ja, ich werde kämpfen, bis ich den schwarzen Gürtel habe und auch noch länger.
1: Willst du das denn selbst auch mal trainieren und anderen Kindern beibringen?
3: Ja, also zum Beispiel in Groß-Neundorf die Kampfschule. Da, wenn ich groß bin, möchte ich da auch trainieren mit meinem Vater zusammen. Das wird dann bestimmt auch spaßig.
1: Cool. Machst du das nur so hobbymäßig und um kräftig zu werden oder auch in Wettkämpfen?
3: Es gibt hier wirklich auch Wettkämpfe, das ist aber erst, glaube ich, ab blauem Gürtel, also wenn man dann wirklich schon alles hat. Ich bin aber auch nicht nur dafür hier, damit ich stark werde, sondern damit ich mich verteidigen kann, wenn mich wirklich jemand angreift.
1: Was war denn dein größter Erfolg bis jetzt beim Wingfight?
3: Wir haben eine Gürtelprüfung gemacht und ich habe super zugehört und dafür habe ich eine Goldmedaille bekommen.
1: Und was war deine größte Enttäuschung?
3: Dass ich was nicht verstanden habe, dass sie zu schnell geschlagen haben und ich nicht mehr gucken konnte, was ich machen sollte. Und da war ich am Ende sehr traurig, dass ich auch mein Gürtel nicht bekommen habe.
1: Und warum ist Wingfight trotzdem das allertollste Hobby der Welt?
3: Weil man einfach Spaß hat, weil man sich auspowern kann, weil man richtig viel lernen kann. Dazu gibt es ganz viele Begriffe.
1: Also diese Kampfsportart ist auf jeden Fall empfehlenswert, denn hier geht man nicht nur mit starken Armen, sondern auch mit einem gestärkten Selbstbewusstsein nach Hause. Danke, dass ich Clara in der Kampfsportschule Leipzig begleiten und ganz viel über Kampfkunst lernen durfte. Und wenn auch ihr ein tolles Hobby habt, über das ihr gerne im Radio erzählen möchtet, dann meldet euch bei uns. Tschüss und bis nächsten Mittwoch, eure Freddy Holzapfel.
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1: Slater will tanzen. Slater kommt aus den USA und ist bekannt für ihren auffälligen Look mit viel Glitzer, langen blonden Haaren und coolen Outfits. Ihr Song Dance ist ein echter Gute-Laune-Track, bei dem man am liebsten sofort aufspringen möchte. Sie liebt Popmusik aus den 2000ern und lässt sich davon in ihren Songs inspirieren. Ein bisschen wie ein moderner Throwback.

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1: Gracie Abrams läuft gegen Wände. Gracie ist eine Sängerin aus den USA, die gerade total durchstartet, weil sie super ehrlich über Gefühle singt. Zum Beispiel darüber, wie es ist, wenn man an seine Grenzen kommt und trotzdem weitermacht. Genau darum geht's im neuen Song Hit the Wall. Manchmal fühlt man sich, als ob man vor einer riesigen Wand steht, aber mit Selbstvertrauen und vielleicht ein bisschen Hilfe finden wir immer einen Weg drüber oder drumherum. Und keine Sorge, beim Zuhören gibt's garantiert keine Beulen.
2: Hi,

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2: Entschuldigung, aber findet ihr nicht auch, dass Sias Gesang auf ihrem neuen Song ein bisschen wie Walisch klingt? Das ist natürlich kein Problem, denn wovon Awake Tonight handelt, kann ich euch ja sagen. Es geht darum, wach zu bleiben, weil ein Moment so schön ist und man nicht ins Bett will. Und eigentlich ist es auch fast egal, wovon Sia da singt, denn David Guetta und Afrojack haben so einen Tanzbanger daraus gebastelt, da bleibt uns keine Luft zum Mitsingen.
3: 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What's up? 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
1: Benno feiert in seinem Song das Gefühl von Sommer mit viel Spaß und tollen Erinnerungen. Dabei denkt der Rapper aus Löhne nicht nur an Eisessen oder Ferien, sondern an einen ganz bestimmten Sommer aus der Vergangenheit. In Sommer 2018 geht es um Zeit mit Freundinnen und Freunden und all die schönen Momente zusammen. Solche Tage bleiben oft noch lange im Kopf, weil sie einfach richtig besonders waren. Ein Song, der zeigt, wie wichtig Freundschaft

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1: Bei Bunt läuft's gerade richtig gut. Er war schon auf einem riesigen Festival in den USA unterwegs und hat in Nord- und Südamerika aufgelegt. Jetzt kommt auch noch die offizielle Fußballhymne der deutschen Nationalmannschaft von ihm. Für den Song Nie allein hat er sich Unterstützung von Sänger JBS aus Ibbenbüren geholt. Mit seiner warmen Stimme passt er perfekt zu dem gefühlvollen Sound. Zusammen feiern sie Zusammenhalt, Community und Optimismus.
0: JBS

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1: Wenn Kygo in den Himmel kommt, erwartet ihn da eine riesige glitzernde Palme in Disco-Kugel-Optik. Das verrät uns das Coverbild seines neuen Songs Heaven on Your Mind. Gesungen wird der von Dan Timinski aus Amerika, dessen Stimme schon viele von älteren Dance-Hits kennen. Wenn du dich mal verloren fühlst, bin ich da und zeig dir den Weg, singt er. Und damit die Disco-Palme auch Sinn macht, gibt's dazu natürlich die typischen fluffigen Sommerbeats von Kygo.
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1: Taylor Swift gibt Toy Story 5 ihre Stimme und channelt dafür mal wieder ihre Country-Wurzeln. Damit der Soundtrack auch richtig gut zum Film passt, durfte Taylor natürlich schon vorher reinschauen und hat sich von der Spielfigur Cowgirl Jessie so inspiriert gefühlt, dass der Song noch am selben Abend stand. Das Lied zeigt, dass man echte Verbindungen

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1: Mit einer klassischen Band haben Fleetwood Mac eigentlich nicht viel zu tun. Seitdem sich im Jahr 1967 die Bluesmusiker Peter Green, Mick Fleetwood und John McVie zur Band Peter Greens Fleetwood Mac zusammentaten, glich die Band für die nächsten Jahre und Jahrzehnte eher einem musikalischen Bäumchen-Wechsel-Dich-Spielchen. Bis heute waren insgesamt 18 Musikerinnen und Musiker Teil von Fleetwood Mac. Auch der Sound änderte sich über die Jahre radikal. Mit dem verträumten Blues-Instrumentalstück Albatross landeten Fleetwood Mac ihren ersten Nummer-1-Hit. Obwohl die Band im Jahr 1969 sogar erfolgreicher war als die Rocklegenden Beatles oder Rolling Stones, verließen wichtige Musiker die Band. Vor allem der Ausstieg von Gitarrist Peter Green sorgte dafür, dass sich der Sound von Fleetwood Mac ziemlich drastisch wandelte. Nach einer Übergangsphase Anfang der 1970er Jahre, als weitere Bandmitglieder kamen und gingen, waren Fleetwood Mac ab dem Jahr 1974 die Band, die fortan zu den erfolgreichsten der Musikgeschichte wurde. Wichtig waren vor allem die beiden Frauen, die ab 1974 in der Band waren, die charismatische Sängerin Stevie Nicks und die Keyboarderin und Songschreiberin Christine McVie. Melodiös wie nie zuvor präsentierte sich die rund erneuerte Band im Jahr 1975 mit ihrem Album Fleetwood Mac. So richtig, richtig erfolgreich wurden Fleetwood Mac dann aber vor allem im Jahr 1977, als ihr bis heute erfolgreichstes Album Rumours erschien. Fast jeder Song gilt heute als Evergreen, also als zeitloser Superhit. Allen voran das energetische Go Your Own Way.

0: Dabei waren die Umstände, unter denen das Album Rumors entstanden ist, ziemlich chaotisch. Gitarrist Lindsay und Sängerin Stevie hatten sich gerade getrennt, auch weil Stevie mit dem Schlagzeuger Mick was angefangen hatte. Und Keyboarderin Christine und Bassist Johns gemeinsame Ehe war zerbrochen. Kurzum, ein fürchterliches Gefühlskuddelmuddel. Umso erstaunlicher, dass es Fleetwood Mac unter diesen Umständen tatsächlich hinbekommen haben, ein nicht nur gutes, sondern ihr bis heute erfolgreichstes Album überhaupt aufzunehmen. Laut Gitarrist Lindsay Buckingham war dieses Chaos untereinander auch der Grund, warum Rumors so gut ankam, wie er später in einem Interview erklärte.
1: Wir waren sehr offen und ehrlich bei dem Album. Jeder wusste doch, worum es in den Songs geht. Alle wussten über die Umstände, in denen wir damals lebten, Bescheid. Und ich glaube, das machte die Musik und die Menschen dahinter für die Fans total glaubwürdig.
2: Not just the music, but in the people who made the music.
0: Die privat zerbrochene Band Fleetwood Mac wuchs auch danach musikalisch weiter zusammen und etablierte ihren Stil als etwas, was man heute Softrock nennt. Im Kern schon noch Rockmusik, aber eben sehr zart, sehr melodiös. Besonders durch den großen Einfluss der beiden Musikerinnen Stevie Nicks und Christine McVie eben auch sehr weiblich. Im Jahr 1987 lief die Band sogar noch einmal zur Höchstform auf und veröffentlichte das Album Tango in the Night. Sehr beeinflusst vom elektronischen Popsound der 1980er Jahre. Größter Hit damals Little Lies. Die weitere Geschichte von Fleetwood Mac ist ein ständiges On-Off. Es wird gestritten, jemand steigt aus, jemand steigt ein, man verträgt sich wieder, man spielt hier mal eine Tour und dort mal ein Konzert. Trotzdem zehrt die Band vor allem vom Ruhm ihrer früheren Hits. Besonders ihr vielleicht bester Song Dreams wird durch ein TikTok eines Longboard-Fahrers im Jahr 2020 nochmal zum Welthit. Das wohl endgültige Ende der Band kommt dann im Jahr 2022, als Keyboarderin und Songschreiberin Christine McVie im Alter von 79 Jahren stirbt. Woraufhin Sängerin Stevie sagt, ohne Christine würden Fleetwood Mac nie wieder zusammenkommen.
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1: Lea zeigt mit Chemie eine neue, frechere Seite von sich, aber es geht trotzdem voll ums Gefühl. Im Song geht es um eine Person, die man einfach nicht vergessen kann, auch wenn man weiß, dass es schwierig wird. Man schreibt Nachrichten, die man vielleicht lieber nicht schicken sollte und erlebt Momente, die einen total durcheinander bringen. Der Sound ist cooler Pop, locker und richtig nah dran am echten Leben.
0: Hi, hier

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1: Nina Caroline lässt sich inspirieren. Over Again ist entstanden, nachdem die Berliner Sängerin mit ihren Freundinnen über Dates gesprochen hat. Und viele waren dabei ziemlich enttäuscht. Es geht darum, dass man sich oft zu viele Hoffnungen macht und dann doch merkt, war wohl nichts. Trotzdem ist ein richtig chilliges Lied draus geworden zum Träumen, Entspannen und Sommertage genießen.
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1: Aus einer neuen Freundschaft ist auch neue Musik entstanden bei Gentleman und Michael Patrick Kelly. Die zwei haben sich bei Sing Mein Song kennengelernt und sind richtig gute Freunde geworden. Ihren Song Wildfire haben sie zusammen im Studio auf Mallorca geschrieben. Gentleman hat erzählt, dass er nach einer kreativen Pause endlich wieder neue Ideen hatte. Und der Song ist jetzt auf seinem neuen Album Gratitude mit dabei.

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1: Zwei Sekunden von Despacito reichen aus und schon hat man wieder Sonnenbrand. Die Flamenco-Gitarre am Anfang, später der karibische Beat und der leidenschaftliche Gesang. Despacito ist der perfekte und deswegen auch der erfolgreichste Latin-Pop-Song. Reggaeton nennt man übrigens diesen ganz speziellen Latin-Pop-Sound von Songs wie Despacito oder auch dem Hit Mi Gente des kolumbianischen Musikers J Balvin. Diesen Reggaeton erkennt man fast immer am typischen Beat. Bum, tja, bum, tja, bum, geht das eigentlich immer durch. Reggaeton ist eine Mischung aus, wie der Name schon sagt, Reggae, Hip-Hop, Dance-Musik und verschiedenen anderen lateinamerikanischen Musikrichtungen. Womit wir dann beim eigentlichen Thema wären, dem Latin-Pop. Als Latin-Pop bezeichnet man Songs, die von lateinamerikanischen Musikstilen beeinflusst sind. Und davon gibt es sehr viele. Rumba, Mambo, Cha-Cha-Cha, Salsa, Merengue, Cumbia und. Sie alle stammen aus den Ländern Lateinamerikas, also Mittelamerika, Südamerika und den Inseln der Karibik. Der erste richtig erfolgreiche Latin-Pop-Hit war Lambada aus dem Jahr 1989. In den 1990er Jahren gab es dann eine ganze Reihe sehr erfolgreicher Latin-Pop-Musiker. Allen voran die Königin des Latin-Pop, La Reina Jennifer Lopez. Die Sängerin vermischte ziemlich erfolgreich angesagte Dance-Pop-Musik mit Musikrichtungen wie Cha-Cha-Cha, wie bei ihrem Hit Let's Get Loud. Spätestens ab den 2000er Jahren war Latin-Pop dann aus den Charts nicht mehr wegzudenken. Sänger mit heißblütig klingenden Namen wurden zu Stars. Enrique Iglesias, Ricky Martin oder Juanes. Stars wie Juanes spielten sehr erfolgreich mit dem Image des leidenschaftlichen, heißblütigen Latino-Mannes.
2: We just have a lot of passion.
3: Wir leben nun mal sehr leidenschaftlich und intensiv. Wenn wir uns verlieben, dann verlieben wir uns heftig. Und Frauen sind für uns das wundervollste Geschenk überhaupt. Das bedeutet natürlich nicht, dass alle Latinos so sind. Das ist eigentlich ein Vorurteil.
2: Latin lovers, you know, it's more like a cliché.
1: Aber genau deswegen funktioniert Latin-Pop ja so gut. Wenn wir eher kaltblütigen Mitteleuropäer diese Rhythmen hören und dann sehen, wie sich die Tänzer dazu bewegen, dann macht uns diese Musik auch zu Heißblütern. Wenn auch nur für ein paar Minuten.
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1: Sahide macht sich zu ihrem Geburtstag einfach selbst ein Geschenk, und zwar einen neuen Song. Der heißt Sweet 16. Der Track hat einen coolen Dance-Pop-Beat, zu dem die Berlinerin locker rappt und jede Menge Party-Vibes versprüht. In Sweet 16 geht's um Geburtstag feiern, Blitzlichter, die ersten großen Freiheiten und das glitzernde Leben wie ein echtes It-Girl.

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1: Das Leben immer so leben, als hätte es kein Ende. Das nimmt sich Shaboozy vor. Seine Musik katapultiert uns immer direkt in einen imaginären Saloon und gibt uns das Gefühl, länger wach zu sein, als unsere Eltern uns erlauben. Das ist auch in Born to Die nicht anders. Shaboozy ist ein Musiker aus den USA und bekannt dafür, Hip-Hop, Pop und Country zu mixen und daraus richtig tanzbare, gute Laune-Songs zu machen. Deswegen haben wir auch diesmal alle unsere Tanz-Cowboy-Stiefel an.
2: Deutschlands

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1: Gestört aber geil und Katha Rosa kleben ein Pflaster drauf. In ihrem gemeinsamen Song Pflaster geht es um Dinge aus der Kindheit, die lange niemand gesehen oder verstanden hat. Er zeigt, dass es okay ist zu merken, manche Dinge waren nicht in Ordnung. Gleichzeitig macht das Lied Mut, weil es zeigt, dass man sich selbst oder anderen heute Trost und Unterstützung schenken kann. Das Pflaster steht dabei für kleine, liebevolle Gesten, die helfen können, wenn etwas wehgetan hat. Katha Rosa ist eine Popkünstlerin aus Krefeld, die mit ihrer Musik wichtige Themen anspricht, sich für Kinder einsetzt und dafür sogar im Deutschen Bundestag erwähnt wurde.
2: Hey, wir sind's.

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1: ABC-Schützen. Der erste Teil der Bezeichnung ABC leitet sich vom lateinischen Abecedaria ab. Jemand, der das Alphabet lernt. Beim zweiten Wortteil ist man sich nicht so sicher. Die erste Theorie: Im 14. Jahrhundert gab es wandernde Schuljungen, die ausgeschickt wurden, um zu betteln und zu stehlen. Oder wie es in der Burschensprache heißt, schießen. Deshalb wurden sie Schützen genannt. Oder aber es handelt sich schlicht um einen Übersetzungsfehler. Tiro heißt im Lateinischen Rekrut oder auch Anfänger. Das ähnlich klingende Tirare allerdings, schießen. Da hat wohl jemand in der Schule gepennt.
0: 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Schick sie uns an tweens@mdr.de.

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1: Ich verstehe nur Bahnhof. Diese Redewendung kommt aus der Zeit des Ersten Weltkriegs. Damals war der Zug noch das wichtigste Verkehrsmittel. Als im Krieg deutlich wurde, dass Deutschland geschlagen war, da wollten die Soldaten nur noch eins: ab zum nächsten Bahnhof und sicher nach Hause kommen. Das bestimmte die Gedanken an der Front so sehr, dass die Soldaten andere Themen häufig mit dem Satz abwiegelten: Ich verstehe nur Bahnhof.
0: 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Schick sie uns an tweens@mdr.de.

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1: Ariana Grande hat ihren persönlichsten Lieblingssong ever veröffentlicht. So beschreibt sie Hate That I Made You Love Me zumindest. Das klingt für mich nach einem gebührenden Comeback, nachdem sie eine Weile in der Wicked-Musical-Welt verschwunden war und jetzt mit einem neuen eigenen Album auf der Matte steht. Petal heißt Album Nummer 8, also Blütenblatt. It's Ariana.

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1: Manchmal passiert etwas Peinliches oder Chaotisches, zum Beispiel auf dem Schulhof, und man wünscht sich einfach nur jemanden, der zu einem hält. Genau darum geht es im neuen Song At The Party von Levent Geiger. Um Freundschaft und Zusammenhalt, egal was schief geht. Levent kennt ihr vielleicht noch von Kika Dein Song? Heute macht der Münchner Musik für die ganze Welt. In seinem Lied zeigt er, auch wenn jemand einen Fehler macht, kann man trotzdem füreinander da sein. 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
1: Ich fresse einen Besen. Diese Redewendung hat nichts mit Hexen zu tun, sondern ist eher symbolisch gemeint. Wer davon überzeugt ist, dass eine Nachricht falsch ist oder ein Ereignis niemals eintreten wird, der behauptet schnell mal, wenn das stimmt oder passiert, fresse ich einen Besen. Der Besen steht dabei als Symbol für Unreinheit, also für Dreck und Schmutz. Wenn sich die Dinge dann aber doch anders ergeben, wird es für denjenigen sehr unappetitlich. Aber Dreck reinigt ja bekanntlich den Magen.
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1: Eine Meise haben. Dank der modernen Medizin wissen wir ja, was wir alles im Kopf haben. Vor ein paar hundert Jahren war das noch anders. Da gab es den Mythos, dass bei Geisteskranken im Kopf kleine Vögel leben, die durch ihr Flattern alles durcheinander bringen. Und die zierlichen Meisen passten eben gut zu dieser Vorstellung. Eine andere Erklärung hat nichts mit einem Vogel zu tun, sondern kommt vom jiddischen Begriff Meise mit A. Und der bedeutet so viel wie nicht mehr ganz bei Sinnen sein. Aber egal, woher die Meise kommt, wer eine hat, bei dem piept's wohl. Chiep, chiep, chiep.
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1: Wenn ihr eine Idee und Bock habt, hört nicht darauf, was andere sagen und macht einfach mal. Das hat uns Malik Harris zu seinem neuen Song mitgegeben. Der Boy aus Bayern hat uns nämlich verraten, dass die Gitarre im Lied Lie to Me einfach nur mit dem Handy aufgezeichnet wurde, nicht mit krasser Studiotechnik. Es hat sich sowohl privat als auch beruflich in letzter Zeit super viel bei ihm verändert. Deswegen möchte Malik mit diesem Lied ein neues Kapitel einläuten, sagt er.
2: Und wenn sich so viele Dinge um einen rum verändern, dann kann es oft sein, dass man sich selbst so ein bisschen verliert dabei. Und genau darum geht es in dem Song. Also sich selbst zu verlieren, aber sich selbst auch wiederzufinden. Und man könnte im ersten Moment meinen, es ist ein Gespräch zwischen zwei Leuten. Aber ich sage euch jetzt mal ein Geheimnis, nur unter uns. Es ist eigentlich ein Gespräch zwischen mir und einer Version meiner selbst.
3: Hey, Freunde, was geht? Hier ist Malik Harris und ihr hört jetzt meine neue Single. 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
1: Drei Facts hat uns Jolle über sich dargelassen. Sie kann ihre Augenlider hochklappen. Sie hatte früher Rennmäuse namens Keks und Krümel. Und sie liebt Heimwerken über alles und hat sogar drei verschiedene Sägen. Außerdem ist sie halt auch noch Sängerin, Songschreiberin und Synchronsprecherin, kommt aus Hamburg und hat endlich ihren eigenen Sound gefunden, hat sie uns im Interview erzählt. Für ihren neuen Song Tief war das Ziel vor allem Leichtigkeit.
2: Neben diesem ganzen Drama, was ich dann doch manchmal auch verspüre, wenn ich Musik schreibe, ist es eigentlich alles nicht so tief. Ich weiß, man sollte das nicht machen, man muss sich nicht vergleichen oder so seine Schicksale nicht vergleichen, aber es gibt auf jeden Fall Menschen auf dieser Welt, die es wesentlich schlechter getroffen haben und da ein bisschen, ich glaube, ich wollte ein bisschen demütig sein, aber auch ein bisschen embracen, die Sonne wieder reinzulassen und dass nicht alles immer so schlimm ist, wie man sich das im Kopf ausmalt.

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1: Young Sam Paul und Anaïs knipsen den Frühling an. Ihr Song Art Attack klingt warm und ein bisschen verträumt und erzählt davon, wie sich im Leben vieles verändert, man sich aber innen trotzdem noch gleich fühlt. Young Sam Paul ist ein Rapper aus Baden-Württemberg. In seinen Songs geht es oft darum, erwachsen zu werden, seinen Platz zu finden und mit inneren Widersprüchen umzugehen. Die Münchnerin Anaïs ist bekannt für ihre sanfte Stimme und dafür, Gefühle in ruhige, schöne Melodien zu packen. Zusammen haben sie mit Art Attack einen perfekten Song für länger werdende Tage geschaffen.

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1: Topic lebt sein bestes DJ-Leben. Gemeinsam mit Superstar Becky G liefert uns Tobias Topic aus der Nähe von Düsseldorf ein Lied, das nach Sommer, Sonne, Strand und Wassermeloneneis klingt. Becky G ist eine amerikanische Sängerin, Tänzerin und Schauspielerin, die schon mit krassen Stars wie Pitbull und Bad Bunny zusammengearbeitet hat. Jetzt durfte auch Tobi mal mit ihr ins Studio und hat abgeliefert. Afro-House-Vibes und Latin-Einflüsse verwandeln bei Sorry Papi jede Hängematte in eine Poolliege und den Apfelbaum in eine Palme.
2: Hey, ich bin Topic.
0: Und Becky G. Sorry, Papi.

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2: Olivia Rodrigo läuft im Schlafanzug im Schloss Versailles rum. Mit dem Lied Drop Dead beendet die Sängerin aus Kalifornien das Warten auf ihr neues Album You Seem Pretty Sad for a Girl So in Love. Passend zum Songtext des Liedes spielt das Musikvideo nachts in dem französischen Schloss. Olivia rennt da nicht nur im Pyjama mit ihrer pinken Gitarre durch die prunkvollen Hallen, die haben ihr sogar ein ganzes Bett hingebaut. Wild.
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1: Frieden zwischen allen Ländern. Das heißt, dass die Ausländer auch in andere Länder dürfen, dass wir auch in andere Länder dürfen und dass eben keiner, wie manche Politiker eben, eine Mauer bauen wollen. Ich finde es besonders schön, wenn die Welt sich auch ein bisschen verändern würde, sodass alle Waffen, Atombomben aus der Welt geschafft wird.
2: Dass es nicht mehr so viel Krieg gibt und dass einfach alle Menschen sich vertragen.
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1: Nico Santos arbeitet hart an seiner Lebenseinstellung. Ich werde immer 100 Gründe finden, um sauer zu sein, 1000 Gründe, um traurig zu sein, aber so will ich nicht leben. Das singt er im Song Optimist, während Nico gerade privat alle möglichen Nebenmissionen macht und dabei hier und da auch Geräusche für seine Songs einsammelt, hat er uns ein Lied dagelassen, das uns so lange Kraft und Zuversicht geben soll.
2: Der Song für alle, die gerade kämpfen, egal wie schwer es ist, gebt die Hoffnung nicht auf und versucht, das Gute zu sehen. Bleibt optimistisch.
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1: Die Story von Morris, Robin und Barry Gibb, den Bee Gees, beginnt ganz weit weg in Australien. In das tausende Kilometer entfernte Land waren die drei mit ihren Eltern aus England im Jahr 1958 nämlich ausgewandert. Und da starteten die immer schon irgendwie musikalisch begabten Brüder auch ihre Karriere. Mit ersten Auftritten auf einer Motorradrennstrecke in der Stadt Brisbane. Die Zuschauer warfen den jungen Brüdern ihre Münzen zu. Doch schnell merkten die drei, dass Australien zwar ein Riesenland ist, aber für eine Karriere im internationalen Musikgeschäft nicht ausreicht, erzählten sie später in einem TV-Interview.
2: Wir waren in Australien noch Kinder. Wir hatten einen Plattenvertrag, aber man hat uns keinen großen Erfolg zugetraut.
1: Darum ging es in den 60ern mit der kompletten Familie wieder zurück nach Großbritannien. Genauer genommen in die Stadt Manchester. Und dann ging's los. Die drei Bee Gees bauten sich Ende der 1960er Jahre eine solide Karriere auf. Die Welt liebte nämlich damals Geschwisterbands. Außerdem traten sie immer öfter im Fernsehen auf. Schön gestylt in schicken Anzügen. In einer Zeit ohne Handys oder Internet war ein Auftritt im Fernsehen schon was ganz Großes. Die Bee Gees machten sehr einfach zu merkende, man sagt auch eingängige Songs. Ihre Stimmen passten, da sie Brüder waren,

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1: Achtung, Fun Fact. In einem Fernsehinterview haben die Bee Gees auch mal verraten, dass sie anfangs ihre Songs übrigens gerne auf dem Klo im Badezimmer geschrieben und zum ersten Mal gesungen haben, weil es da so schön hallt.
2: Wir fanden es klasse, wenn unsere Stimmen Hall hatten. Also sind wir in die Innenstadt von Manchester gegangen. Es gab dort ein Kaufhaus namens Lewis. Dort gab es eine richtig große Herrentoilette. In der Toilette gab es den tollsten Hall überhaupt. Wenn wir da drin zusammen gesungen haben, klang es so wie auf einer Platte.
1: Ja, und dann kamen die 70er Jahre und die Bee Gees änderten sich grundlegend und dachten sich das aus, was sie schließlich weltbekannt machen sollte. Verdammt hoch. Tja, mit dem hohen Gesang kam der Erfolg zurück. Und schnell waren die Rollen klar. Barry, der langhaarige, gut aussehende Frauenschwarm. Robin, der Solosänger, der oft durch einzelne Gesangsparts glänzte und auch am höchsten singen konnte. Und Morris, der eher zurückhaltende Typ hinterm Keyboard, der aber viele Bee Gees Songs produzierte. Die Bee Gees hatten alle drei einen sehr breiten Tonumfang in den Stimmen. Heißt, sie konnten sowohl tiefer, normal, aber eben auch hoch singen. Mit der Kopfstimme nennt man das. Falsettgesang. Tja, und das gab's in der Form so geballt mit drei extrem gut singenden Brüdern halt noch nie, bevor die Bee Gees kamen. Barry gibt dazu im Interview.
2: Es war nicht nur der Falsettgesang, sondern eine ganz neue Art Popstimme. Das öffnete die Tür für eine neue Art, Lieder zu schreiben.
1: Die Bee Gees hatten extremen Erfolg mit Disco-Musik, also Musik, die in Clubs zum Tanzen gespielt wurde. In den 70ern gab es auch erfolgreiche Kinofilme dazu, in die Millionen Menschen gingen. Der Stil Disco war damals neu und vermischte Soulmusik, Pop und Funk, haben wir euch auch alles schon mal hier bei den Pop-Tweens vorgestellt. Die Bee Gees jedenfalls behielten ihren Stil, ihre Markenzeichen, nämlich die hohen Stimmen, immer bei. Auch als es in den 80er und 90er Jahren nicht mehr die ganz großen Erfolge gab, konnten die drei Brüder immer noch gut Platten verkaufen und waren sehr, sehr oft bei uns im Radio zu hören.
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1: Robin Schulz feiert die besseren Zeiten. Zusammen mit der griechisch-amerikanischen Sängerin Barbs hat sich Robin an einen Song über Höhen und Tiefen im Leben gemacht. Es gibt halt immer mal Zeiten, die sind stressig oder man hat Streit, aber umso schöner sind die Zeiten, in denen eigentlich nur noch ein Wassereis in unseren Händen fehlt und dann wäre die Welt perfekt. Und genau die feiern wir mit Better Times und fetten Beats, zu denen wir gemeinsam tanzen können.
2: Hey, hier ist Robin Schulz.
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1: Hey Noah.
2: Ja, was denn?
1: Lass mal einen Song machen.
2: Auf den jetzt?
1: Ja, Mann. Okay, fuck it.

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1: Shakira bringt uns den Sound des Sommers. Zum ersten Mal gibt es im Finale der FIFA-Fußball-Weltmeisterschaft eine große Halbzeitshow. Und Shakira steht da zusammen mit Madonna und BTS auf der Bühne. Klar, dass sie dafür auch einen eigenen WM-Song gemacht hat. Gemeinsam mit Burna Boy aus Nigeria singt sie darüber, wie schön es ist, wenn die ganze Welt zusammenkommt, um mitzufiebern, zu feiern und Fußball zu lieben. Und jetzt kommt das Allerbeste. Mit ihrem Song Die Die tun sie auch noch was Gutes. Alle Einnahmen werden gespendet, damit Kinder in ärmeren Regionen leichter zur Schule gehen und lernen können.

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1: Taylor Swift gibt Toy Story 5 ihre Stimme und channelt dafür mal wieder ihre Country-Wurzeln. Damit der Soundtrack auch richtig gut zum Film passt, durfte Taylor natürlich schon vorher reinschauen und hat sich von der Spielfigur Cowgirl Jessie so inspiriert gefühlt, dass der Song noch am selben Abend stand. Das Lied zeigt, dass man echte Verbindungen

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1: Möchte man die Beine hochlegen und die Seele baumeln lassen. Dieser Song von Bob Marley, dem berühmtesten Reggae-Musiker aller Zeiten, bringt das Reggae-Feeling sehr gut rüber. Schließt man die Augen, wird es direkt 10 Grad wärmer und man fühlt sich, als wäre man in der Karibik. Genauer auf der Insel Jamaika. Von dort nämlich kommt der Reggae. Reggae erkennt man sofort. Das liegt an der besonderen Betonung. Normalerweise werden in Popsongs ja die Zählzeiten, also die Beats 1 und 2 und 3 und 4 betont. Beim Reggae hingegen liegen die Betonungen genau dazwischen. 1 und 2 und 3 und 4. Offbeat nennt man das, also neben dem Beat. Der Reggae-Sound ist noch gar nicht so alt. Er entstand vor ungefähr 50 Jahren in der Karibik, auf der sonnigen Insel Jamaika. Dort leben vor allem Schwarze, die Nachfahren der Sklaven, die ab dem 16. Jahrhundert von Afrika in die Karibik geschifft wurden und die dort auf den Plantagen für die Weißen schufteten. Ihre musikalischen Wurzeln bewahrten sie sich allerdings und in den 1960er Jahren mischte sich dieser afrikanisch geprägte Sound mit der Soul- und Bluesmusik, die man im Radio hörte. Daraus entstand auf der Insel Jamaika das, was man heute Reggae nennt. Von Jamaika aus eroberte der Reggae-Sound dann bald die große, weite Welt. Viele Jamaikaner zogen nämlich ab den 1960er Jahren nach England, um dort zu arbeiten. Und sie nahmen ihre Musik mit, die dann in England ziemlich schnell ziemlich beliebt wurde. Besonders beliebt wurde ein Mann, der Jamaikaner Bob Marley. Der Mann mit den Dreadlocks wurde der erste Superstar des Reggae. In einem Interview beschrieb Marley das ganz besondere Gefühl des Reggae.
2: Ich fühle die Musik und deshalb kann man sie auch nicht nachmachen. Sie ist ein Gefühl, das von innen kommt. Das kann man nicht lernen. Klar kannst du theoretisch den Rhythmus und die Harmonien verstehen, aber trotzdem kannst du die Musik nicht machen.
1: Bob Marley starb bereits im Alter von 36 Jahren, aber seine Songs sind noch heute sehr beliebt. Genau wie der Reggae-Sound, der uns alle, wenn wir die Augen schließen, innerhalb von Sekunden an einen Strand in der Karibik beamt.
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2: Slater will tanzen. Slater kommt aus den USA und ist bekannt für ihren auffälligen Look mit viel Glitzer, langen blonden Haaren und coolen Outfits. Ihr Song Dance ist ein echter Gute-Laune-Track, bei dem man am liebsten sofort aufspringen möchte. Sie liebt Popmusik aus den 2000ern und lässt sich davon in ihren Songs inspirieren. Ein bisschen wie ein moderner Throwback.

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1: Bibi Rexha hat einen Haufen neuer Mucke am Start. Ihren Song Sad Girls zusammen mit DJ David Guetta und ihr neues Album Dirty Blonde. Sad Girls klingt nach einer großen Tanzparty mit schnellen Beats und funkelnden Sounds. In dem Lied geht's darum, wie man sich fühlt, wenn das Herz mal ein bisschen traurig ist. Aber statt sich zu verkriechen, heißt es hier, Musik an und weiter tanzen. Denn manchmal hilft ein guter Song dabei, sich stärker und wieder richtig gut zu fühlen.

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1: Hallo, hier ist Freddy Holzapfel und in der kommenden Stunde beschäftigen wir uns mit einem Hobby, das aus dem Französischen übersetzt so viel wie Bogenschlag bedeutet. Ausgeübt wird's von der 12-jährigen Mona aus Leipzig. Beschreibt dein Hobby doch mal mit 3 Worten.
2: Aufregend, schwierig, kreativ.
1: Worum es genau geht, erfahrt ihr nach 2 Liedern.
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1: Zirkel, Loge, Gurt. All das braucht es bei dem Hobby, das Mona aus Leipzig hat. Mona, was genau machst du?
2: Voltigieren.
3: Warum hast du dich fürs Voltigieren entschieden und nicht für eine andere Sportart mit Pferden, Reiten oder so?
2: Weil es im Team ist und weil ich ganz gut gedehnt bin und schöne akrobatische Sachen da machen kann.
3: Wie lange bist du schon dabei?
2: Circa 6 Jahre.
3: Krass, erinnerst du dich an deine erste Voltigierstunde? Wie war das damals?
2: Also an meine erste Voltigierstunde erinnere ich mich nicht, aber so an, wo ich noch ganz klein war. Das war schon ein bisschen so komisch, weil ich mir nicht so viele Sachen merken konnte, jetzt die Begriffe oder so. Ja, es war schön, aber ich konnte mich nicht so dran erinnern.
3: Und wie kamst du da drauf? Hast du was im Fernsehen gesehen? Haben das Freunde von dir gemacht? Weil es ist ja doch ein bisschen ein außergewöhnlicheres Hobby.
2: Also ich kannte diesen Hof schon und wir haben halt nach einem Hobby gesucht. Dann war ich hier auch mal auf einem Pferd so einfach mal so rumreiten. Und ich wurde geführt, aber so richtig, wie ich drauf gekommen bin, weiß ich nicht.
3: Hast du vorher schon Turnen gemacht?
2: Nein.
3: Krass, da bist du also wirklich auf dem Pferd zur Akrobatik gekommen.
2: Ja.
3: Wie oft und wie lange trainierst du in der Woche?
2: 3-mal und das sind 2 Stunden, 2,5 und manchmal auch 3.
3: Wie sieht denn so eine Trainingsstunde hier im Herodot Pferdehof aus?
2: Also wir haben halt einmal samstags, da machen wir eher so Technik, Kraft, Dehnung. Und Mittwoch und Freitag haben wir halt so mit Pferd und da tun wir uns erwärmen und dann Übungen auf dem Pferd machen und dazu halt Kraft und Dehnung.
1: Ne, das schauen wir uns auf jeden Fall genauer an und nach 2 Songs geht es darum, was es fürs Voltigieren überhaupt braucht.
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0: 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Heute geht es ums Voltigieren. Dieses akrobatische Hobby auf dem Pferd hat die 12-jährige Mona aus Leipzig. Wann genau es mit der Sportart losging, das kann man nicht mehr genau sagen. Aber es gibt Felszeichnungen, auf denen man sieht, dass schon vor 2000 Jahren auf Pferden geturnt wurde. Später war es im Krieg wichtig. Bei altrömischen Spielen galt das Auf- und Abspringen im Galopp als Belustigung. Und 1984 gab es die ersten Europameisterschaften. Mona, was bedeutet dir denn das Voltigieren?
1: Sehr viel, weil ich mag es halt schon sehr gerne und die Leute, die da sind. Und ich möchte es, ehrlich gesagt, nicht aufgeben.
0: Hast du da ein eigenes Pferd oder kriegt man da jedes Mal ein anderes zugeteilt?
1: Also wir haben halt ein Pferd, was wir benutzen längere Zeit, bis es halt entweder krank ist oder zu alt ist. Ja, und im Moment haben wir Sid.
0: Sid. Und wie viel trainiert ihr dann auf Sitzrücken und wie viel auf Matten, Holzpferden oder anderen Hilfsmitteln? Was gibt's da alles?
1: Also wir trainieren so auf Matten und halt auf ihm und manchmal auf Geräten, die in der Turnhalle sind. Und wenn wir auf ihm trainieren, machen wir halt Pflicht und Kür. Also Pflicht, so Pflichtelemente, die man halt können muss. Und Kür, da kann man sich halt so was zusammenstellen, ein bisschen kreativ mit ein paar Pflichtelementen.
0: Und von den 2 Stunden Trainings, wie lange seid ihr da direkt auf dem Pferd drauf?
1: Vielleicht 1 Stunde.
0: Ach, so lang, okay. Und wie viel Teamwork ist bei deinem Hobby wichtig?
1: Schon sehr viel, weil man braucht halt auch ein gutes Verhältnis zueinander, weil das Pferd spürt das ja auch, wie man sich so verhält und wie die anderen sich verhalten. Also relativ viel.
0: Das heißt, wenn ihr verknatscht miteinander seid, wird es ein blödes Training?
1: Ja.
0: Okay. Wie wichtig ist Vertrauen fürs Team und fürs Pferd?
1: Auch sehr, sehr wichtig, weil wir machen auch manchmal, also für die Kühe, da macht man ja was zusammen, zumindest bei uns jetzt. Und da braucht man halt schon Vertrauen, dass man sich auf die andere Person verlassen kann und nicht denkt, oh mein Gott, ich fall gleich runter.
0: Das sieht ja in Filmen immer so einfach aus, ne? Wenn so Frauen mit wehenden Haaren nur im Flatterkleid am Strand lang reiten. Aber man muss ganz schön viel beachten, ne? Man braucht Rhythmus, Balance, Muskeln, Koordination. Was ist denn für dich da am kompliziertesten?
1: Also, Voltigieren reiten ist ja was völlig anderes. Und da beim Voltigieren ist es halt schon manchmal schwierig, an alles zu denken. Das ist beim Reiten ja auch so. Und das ist so, was ich am schwierigsten finde.
0: Was genau?
1: Zum Beispiel, ob die Füße lang gestreckt sind, man Spannung hat, die Arme weiter hoch, weiter runter, ob man in der richtigen Position sitzt, sowas.
0: Welche Übungen machst du am liebsten und welche gar nicht?
1: Am liebsten mache ich halt Partnerübungen mit Johanna. Und am blödesten finde ich, wenn ich was machen muss, was ich...
0: Gibt es irgendeine konkrete Übung, die du doof findest?
1: Nein.
0: Okay, also ist das alles gar nicht so blöd.
1: Ja.
0: Okay. Wie viel Ausrüstung ist notwendig fürs Training? Was braucht ihr da immer alles?
1: Also wir brauchen Pad, Gurt, Stricke, Ausbinder, die Trense und die Longe.
0: Und klamottentechnisch?
1: Also halt Sportklamotten, da gehen auch Leggings und so. Und dass man sich halt wohl drin fühlt und auch... jetzt nicht so übelst schlabbermäßig angezogen ist. Also mit so einer Jogginghose, das dürfen wir nicht auf dem Pferd, aber halt unten.
0: Na dann ziehen wir uns jetzt mal die Gummistiefel an und gehen zu den Pferden.
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1: Mona aus Leipzig stellt heute ihr Hobby Voltigieren vor. Das gehört eigentlich zu den Pferdesportarten, findet jedoch größtenteils auf dem Boden statt. Nur etwa 30% vom Training werden auf dem Pferderücken verbracht. Auf Boden und Bock trainiert man dann Kraft, Ausdauer, Koordination und Beweglichkeit. Erzähl mal, Mona, hört ihr dazu auch Musik?
2: Also beim Samstagtraining schon, weil da machen wir Kraft und Dehnung ein bisschen mehr und das lenkt uns dann halt gut ab. Aber wenn das Pferd dabei ist, machen wir es manchmal an, damit es sich dran gewöhnen kann, weil wir haben halt ein neues, weil unser altes zu alt war. Und deswegen eher selten mit dem Pferd, aber vor allem Samstagstraining.
1: Was ist gerade dein absolutes Lieblingslied?
2: Fata Morgana von Nina Chuba.
1: Weil das dein Lieblingslied ist, dann spielen wir das jetzt auch direkt.
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1: Man sagt ja, Pferde geben einem die Flügel, die wir nicht haben. Mona aus Leipzig ist seit über 6 Jahren beim Voltigieren. Fühlt sich das denn manchmal so ein bisschen wie Fliegen an?
2: Es fühlt sich schon sehr schön an, wenn man sich auch entspannen kann. Wenn man zum Beispiel Grundsitz macht, also einfach auf dem Pferd sitzen, dann fühlt man schon ein bisschen entspannt.
1: Wie fühlt sich das an, wenn man auf einem galoppierenden Pferd auch noch turnt?
2: Aufregend und es ist auch irgendwie ein schönes Gefühl, wenn man sich das auch so traut und ich mag das schon sehr.
1: Was ist schwieriger, die Kraft, das Gleichgewicht oder die Beweglichkeit?
2: Die Kraft.
1: Und wie lange dauert es, bevor man überhaupt mal aufs echte Pferd darf beim Voltigieren?
2: Also man fängt ja ganz früh an, also und dann darf man halt schon gleich auf das Pferd, aber man kriegt halt Hilfe und es ist erstmal im Schritt und ganz langsam, erst dann wird es immer schwieriger.
1: Wie lernt ihr neue Figuren? Gibt es da so einen Katalog von Figuren, die man können kann oder denken sich da eure Trainer immer was aus? Wie muss ich mir das vorstellen?
2: Also es gibt ja ganz viele Figuren und auch verschiedene Leistungsgruppen und wenn man aufsteigt, dann muss man natürlich auch die neuen Pflichtelemente lernen und ja, dann lernt das Katrin dann mit uns.
1: Welche Leistungsklasse bist du?
2: L.
1: Das heißt, wie weit bist du da schon gekommen?
2: Also es fängt mit GG an, dann mit F, dann A und dann L. Und dann gibt es noch S und M.
1: Aber das wird das nächste sein, was du absolvierst.
2: Ja.
1: Was genau macht ihr denn heute für ein Training?
2: Wir üben weiter an der L-Pflicht und auch die Kühe weiter.
1: Dann lassen wir Mona mal zu Sid, dem Voltigier-Trainierpferd, gehen und gucken ihr beim Training zu und holen uns dann auch nochmal Katrin, ihre Trainerin, vors Mikrofon. Also, ab aufs Pferd.
3: Ich mache einfach gleich hier.
4: Dein linkes Bein muss viel weiter vor. Ja, auf dem Hals. Du musst viel weiter vor und du musst die Hüfte aufdrehen und dich mal richtig biegen. Genau so. Also linkes Bein in der Schlaufe, rechtes Bein aufstellen und dann... Ja, Kopf hoch. Ganz stabil, ganz fest. Kopf rausholen. Was wackelst denn du heute so rum? Mach nochmal, ganz fest, wie ein Brett. Spannung.
1: Mona wird im Reit- und Fahrverein in Leipzig von Katrin Fisser trainiert. Katrin, wie aufwendig ist denn dieses Hobby?
5: Es ist schon sehr aufwendig vom Umfang her, wenn man es richtig machen möchte.
1: Das heißt, welche Voraussetzungen braucht man, um ein guter Voltigierer zu sein?
5: Also körperlich sollte man auf jeden Fall fit sein. Also es gehört alles dazu. Beweglichkeit, Kondition, Kraft und natürlich auch das Gefühl für die Gemeinschaft.
1: Was ist der Unterschied zum normalen Reitsport?
5: Dass wir immer als Team an den Start gehen. Also wir sind immer mindestens 6 bis 8 in einer Mannschaft und wir müssen zusammenhalten. Also das Team steht immer im Vordergrund. Und beim Reiten ist man nun mal alleine auf dem Pferd. Dann hat man den Partnerpferd und wir haben uns und den Partnerpferd.
1: Welche Regeln und Sicherheitsmaßnahmen muss man jedes Mal einhalten?
5: Grundlegend gilt immer am Pferd zum Beispiel festes Schuhwerk. Man muss immer Abstand halten in dem hinteren Bereich. Es ist ein Fluchttier, das muss man wissen. Und darauf muss man auch immer gefasst sein.
1: Wie bereitet ihr ein Pferd aufs Voltigiertraining vor?
5: Also die wird erstmal geputzt und geknuddelt und gestreichelt und gefüttert. Das ist das Wichtigste. Und dann kommt natürlich unsere Ausrüstung. Wir haben keinen Sattel, wir haben einen Voltigiergurt und einen Pad. Also das schützt den Pferderücken optimal, dass man auch wirklich das Pferd gut unterstützen kann und es keinen Schaden davon nimmt. Und dann kommen noch die Gamaschen an die Beine, um die Pferdebeine zu schützen und Trense, Ausbinder. Ich an der Longe brauche noch meine Longe und eine Peitsche.
1: Aber die Peitsche ist nur zum Zeigen, wo es lang geht, oder? Wofür braucht ihr die Peitsche?
5: Die Peitsche ersetzt quasi das Reiterbein, weil ich sitze ja nicht auf dem Pferd. Ich stehe in der Mitte, also 8 Meter weg vom Pferd. Und mit der Peitsche ersetze ich quasi das Bein. Das ist die vorwärts treibende oder rauswärts treibende Hilfe.
1: Spürt man, wenn das Pferd nicht so gut drauf ist? Und was macht man dann?
5: Ja, das spürt man schon deutlich. Das war jetzt zum Beispiel gut zu sehen. Er hat sich da ein bisschen erschrocken. Und dann muss ich ihm halt die Sicherheit geben, dass das nicht schlimm ist. Und das muss ihm gut zureden.
1: Und wie ist das mit dem Nachwuchs beim Voltigieren? Seid ihr ausgebucht oder könnt ihr immer neue Leute brauchen?
5: Aktuell sind wir ziemlich ausgebucht, aber gerade die Kleinen wechseln ja doch öfter das Hobby und da werden doch regelmäßig Plätze frei.
1: Mona trainiert jetzt weiter. Ich spiele euch 2 Lieder und dann geht es um Wettkämpfe und Ängste, die es auch bei dem Sport geben könnte.
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1: Eine Kombination aus Gymnastik, Tanz und Reiten ist das Hobby von Mona aus Leipzig. Die 12-Jährige ist seit über 6 Jahren beim Voltigieren. Machst du das nur zum Spaß oder reitest bzw. turnst du auch Wettkämpfe?
2: Also es gibt auch Wettkämpfe. Wettkämpfe sind mir schon wichtig, weil man dann halt so ein Feedback kriegt. Aber ich mache es eigentlich Großteil zum Spaß.
1: Wie gefährlich ist denn das Voltigieren?
2: Also es kann schon gefährlich werden, wenn man nicht gut aufpasst. Aber wenn man genau weiß, was man tut, dann ist es eher unwahrscheinlich, dass man sich da sehr schlimm wehtut. Es kann immer passieren, dass man mal runterfällt, aber das gehört dazu.
1: Was ist dir alles schon passiert?
2: Also ich bin schon öfters runtergefallen. Meistens war es jetzt nicht schlimm. Manchmal habe ich mir meinen Fuß verstaucht, aber es war eigentlich nicht so schlimm.
1: Im Krankenhaus bist du noch nie gelandet?
2: Nein.
1: Toi, toi, toi. Wie gehst du denn mit Angst um oder hast du gar keine Angst?
2: Also ich habe schon davor Angst, aber ich habe halt davor und danach Angst, aber auf dem Pferd irgendwie nicht. Und dann denke ich halt einfach nur drüber nach, was ich jetzt als nächstes machen muss.
1: Und wenn du sagst, du hast davor Angst, was geht dann in dir vor, dass du trotzdem auf den Pferderücken steigst?
2: Weil ich möchte es halt gerne schaffen, obwohl ich Angst habe, und ich werde auch von meinen Teammitgliedern motiviert.
1: Und auch Schwester Anna möchte unbedingt noch was erzählen.
3: Ich voltigiere auch.
1: Warum findest du, dass es ein richtig cooles Hobby ist?
3: Weil das mit Tieren ist und man da auch zusammen mit anderen was macht.
1: Auch Mama Jenny ist mit dabei. Wie findest du denn das Hobby deiner Tochter?
4: Auch ich finde es ganz, ganz faszinierend, auf dem Pferd so viele verschiedene Übungen zu machen und sich da zu bewegen mit den anderen zusammen, sich immer wieder neue Figuren auszudenken, also auch sehr kreativ und mit dem Tier zusammen auch in Verbindung zu stehen, also sehr schön.
1: Heißt also, deine beiden Mädels reiten? Habt ihr in der Familie so eine Pferdesportverbindung? Wo kommt das her?
4: Gar nicht. Das kam tatsächlich von Mona, die irgendwann mit 5 Jahren oder sogar noch früher gesagt hat, sie will unbedingt reiten. Und dann hatte der Papa gesagt, ja, du kannst es gerne mal ausprobieren, wenn du 6 bist. Und als sie 6 war, hat sie gesagt, so, jetzt bin ich 6. Und dann hat sie das dann angefangen relativ schnell, so 2-3 Monate später, und ist dann dabei geblieben.
1: Wie viel Ausrüstung habt ihr zu Hause?
4: Wir haben tatsächlich im letzten Jahr so ein Holzpferd, also ohne Kopf, tatsächlich nur wie so ein Bock gekauft, damit eben, Mona hat sich das vor allem gewünscht, sie dann auch zu Hause ihre Übungen ausprobieren kann.
1: Wie teuer ist das Hobby?
4: Das geht. Das ist tatsächlich im Vergleich zum Reiten günstiger. Ist natürlich auch in den letzten Jahren, wie wahrscheinlich vieles, immer noch ein bisschen teurer geworden. Aber also es ist total okay. Also es sind für Mona, glaube ich, 100 Euro im Monat.
1: Und wie zeitaufwendig ist das? Musst du als Mama dann immer hin und her und Wettkampf von hier und dort?
4: Ja, es gibt aber auch Teamkollegen, die auch voltigieren und dann in der Nähe wohnen, wo man sich dann auch mal mit den Eltern abwechseln kann und das dann auch ganz gut organisiert kriegt.
1: Und wie viel Angst hast du um deine Mädels, wenn du siehst, wie waghalsig manche Figuren sind?
4: Tatsächlich ist es gut, dass ich beim Training nicht so zugucke, weil ich, wenn ich beim Turnier dabei bin, doch immer die Daumen drücke, dass alles gut klappt, dass niemand vom Pferd fällt, auch insgesamt im Team eben da alles gut läuft.
1: Mona, wie viel trainierst du zu Hause dann noch?
2: Sehr selten, weil ich auch sehr viel mit der Schule zu tun habe. Und dann mache ich manchmal was auf meinem Holzpferd.
1: Wie kriegst du dein Hobby und Schule und auch noch Freunde alles unter einen Hut?
2: Also ich treffe mich nicht so eigentlich fast nie mit meinen Freunden, weil ich sehe sie ja jeden Tag in der Schule.
1: Und hast du hier im Verein auch Freundinnen oder sind das alles nur Teammitglieder?
2: Das sind schon meine Freundinnen. Die meisten sind älter, aber ich sehe sie halt sehr oft schon und dann freue ich mich auch immer, die zu sehen.
1: Was war das schönste Erlebnis, das du je beim Voltigieren hattest?
2: Da habe ich mit Johanna eine Übung gemacht, wovor ich schon ein bisschen Angst hatte. Aber das war schon sehr cool dann, als es geklappt hat.
1: Was habt ihr da für eine Figur gemacht?
2: Es war halt im Galopp. Sie saß auf dem Hals und es war so eine Art Flickflack.
1: Um Monas Zukunft. Und nochmal zurück zum Training geht's gleich nach 2 Songs.
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1: Ein Spruch besagt, ein Pferd kann dir alles brechen, nur nicht dein Herz. Mona ist Voltigiererin. Seit über 6 Jahren macht sie dieses Hobby. Wie eng ist denn deine Bindung zu den Pferden? Oder sind das für dich jetzt nur so Teammitglieder?
2: Ich mag das Pferd, was ich halt habe, schon sehr gerne. Also eigentlich alles Freunde.
1: Wie kommunizierst du mit den Tieren?
2: Zum Beispiel, wenn die was gut gemacht haben, dann loben wir das Pferd oder halt Sid in dem Fall. Also man redet halt manchmal mit ihnen und man muss halt auch so ein bisschen erkennen, was das Pferd einem so sagen möchte.
1: Putzt und kümmert ihr euch auch vor und nach dem Training dann um Sid?
2: Ja, also wir tun es davor, Sid davor putzen und so das Zeug drauf machen, ihm was zu essen geben. Und nach dem Training wälzt er sich erstmal und dann tun wir eine Decke drauf, dann schwitzt er ein bisschen ab und dann bürsten wir vielleicht auch manchmal drüber und dann kann er ins Bett.
1: Welche Rolle spielen denn Pferde und das Voltigieren in deiner Zukunft?
2: Ich möchte es halt schon relativ so lange wie es geht weitermachen. Ich glaube, wenn ich nicht mehr weitermachen könnte, wäre das echt traurig.
1: Was möchtest du auf dem Pferd unbedingt noch lernen?
2: Also ich möchte halt die Elflicht besser kennenlernen und besser können. Es ist noch ein bisschen so wackelig. Und ich möchte halt schon, dass ich meine Grenzen überschreite. Und
1: was musst du für die Elflicht alles noch können?
2: Grundsitz, Fahne, Stehen, Stützschwung, Mühle und Rückwärtsschwung.
1: Okay, was sind das genau für Übungen?
2: Also im Grundsitz, da sitzt man auf dem Pferd und macht die Arme hoch. Bei der Fahne tut man sich so auf das Pferd knien, ein Bein hoch und einen Arm hoch. Beim Stehen steht man auf dem Pferd. Dann beim Stützschwung nimmt man die Beine, holt Schwung und tut sich so in den Handschuh schwingen, wenn man es kann. Bei der Mühle tut man die Beine so rum, dass man also rückwärts sitzt auf dem Pferd und rückwärts Stützschwung. Dann nimmt man Schwung und tut es so gut wie es geht, so weit hoch mit der Hüfte und dem Bein.
1: Wow, halsbrecherisch. Und warum ist Voltigieren das tollste Hobby der Welt?
2: Man hat einfach mit Tieren zu tun, man hat eine Teamgesellschaft, man lernt auch viel Neues kennen so und man kriegt sehr viel Erfahrung so mit Team, Zusammenleben und so. Und es gibt natürlich auch immer Konflikte und wenn man die dann löst, dann ist es auch immer schön.
1: Mona, du gehst jetzt zurück aufs Pferd. Was macht ihr jetzt?
2: Wir machen jetzt Kühe. Also ich und Johanne, wir touren jetzt zusammen das, was ich schon vorhin erzählt habe und so ein paar Übungen.
3: Bauchknöpfchen anspannen. Genau, sehr gut. Und Liegestütz. Liegestütz und nochmal hochziehen, einsitzen. Hochziehen, ziehen und einsitzen.
1: Das sah ja richtig spektakulär aus. Wie lief's?
2: Sehr gut, besser als das letzte Mal. Also ich bin bei meinem Abgang halt rückwärts gelandet, aber ansonsten lief alles sehr gut.
1: Alter, das klingt doch großartig. Dann guckt mal Mona noch ein bisschen beim Training zu und wenn auch ihr euer Hobby mal im Radio vorstellen wollt, dann meldet euch bei MDR Twins. Bis bald, eure Freddy Holzapfel.
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0: an. Anna!
1: Unser neues Zimmer ist toll, oder, Peterchen?
0: Ich heiße Peter.
1: Okay, Peter.
0: Damit eins klar ist. Das ist deine Hälfte, das ist meine Hälfte. Und ich will nicht, dass...
1: Bei Nacht, der Drachen! Ich wusste, dass du dich hier versteckt hast.
0: Warum gehst du nicht raus und lässt ihn steigen? Dann habe ich hier endlich meine Ruhe.
1: Du hast immer die besten Ideen, Peterchen. Oh, und ich weiß, eines Tages wirst du ein berühmter Astronaut, so wie Papa.
0: Das heißt Astro.

0: die Gewerkschaft wüsste, wie ich hier arbeiten muss.
1: Entschuldigung? Ist das ein Spiegelteleskop oder ein Linsenteleskop?
0: Bist du wahnsinnig? Nur nicht frech werden, junger Mann. Wer bist du überhaupt?
1: Ich bin Peter. Und wer bist du?
0: Peter, sagst du? Wiesenweg 23. Der Peter? Der mit der Schwester? Da könnte ich ja die ganze Nacht suchen. Warum bist du nicht im Bett?
1: Das ist etwas kompliziert. Da war dieser Käfer und der hat meine Schwester entführt und...
0: Die Geschichte ist mir zu lang. Ich komme zu spät zum Unterricht.
1: Was machst du da?
0: Na, was denkst du wohl, was ich mache? Ich schicke freche Kinder ins Schlummerland. Das ist mein Beruf. Ich bin der Sandmann.
1: Der Sandmann? Den gibt's doch gar nicht.
0: Ach, wirklich? Gute Nacht.

0: Sumsemann, warum bist du so groß? Hä?
1: Oh mein Gott, du hast recht, ich bin riesig.
0: Vielleicht bist du gewachsen, weil du nicht mehr auf der Erde bist. Ha. Sind wir hier auf dem Mond?
1: Hm. Sieht nicht danach aus. Oh.
0: Aber wo sind wir dann? Wenn Peterchen hier wäre, wüsste er das. Er ist wirklich gut mit Planeten und so. Hey, wo sind wir?
2: Auf der Sternenwiese.
0: Auf der Sternenwiese. Auf der Sternenwiese? Und was ist das da drüben?
2: Unsere Schule. Die Sternschnuppenschule.
0: Wow.

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1: Bei Bunt läuft's gerade richtig gut. Er war schon auf einem riesigen Festival in den USA unterwegs und hat in Nord- und Südamerika aufgelegt. Jetzt kommt auch noch die offizielle Fußballhymne der deutschen Nationalmannschaft von ihm. Für den Song Nie allein hat er sich Unterstützung von Sänger JBS aus Ibbenbüren geholt. Mit seiner warmen Stimme passt er perfekt zu dem gefühlvollen Sound. Zusammen feiern sie Zusammenhalt, Community und Optimismus.
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1: Jetzt kommt Musik aus Australien mit einer starken Botschaft. G-Flip erzählt in Bed on Fire eine ganz persönliche Geschichte aus der eigenen Vergangenheit. Es geht um die Schulzeit, in der es oft nicht leicht war, einfach so zu sein, wie man wirklich ist. Im Song geht es um Angst, aber auch darum, den Mut zu finden, zu sich selbst zu stehen. Bed on Fire steht dafür, alles rauszulassen und sich nicht mehr zu verstecken.

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1: Das Lied Wach ist sowas wie eine kleine Wiedersehensparty. Nach 7 Jahren haben sich Irin aus Bietigheim-Bissingen und Reezy aus Frankfurt wieder getroffen, um gemeinsam Musik zu machen. Mit diesem Lied gibt Irin einen weiteren Einblick in sein Album Nostalgia. Es klingt allerdings gar nicht nach Party, sondern viel eher, als hätten die beiden sich ganz viel Raum gegeben, um alle Gefühle zu- und rauszulassen. Es geht um Nähe, die man fast spüren, aber nicht ganz festhalten kann. Man merkt, wie sehr sie sich wünschen, verstanden und gehört zu werden. Der Song ist ruhig, ein bisschen melancholisch und genau richtig für Momente, in denen Gefühle ganz leise, aber besonders stark sind.

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1: Bei Young Pep werden gerade alle Träume wahr. Der Leipziger Rapper ist schon seit Jahren Fan von Kid Capri aus Bremen und hat seine Musik oft gehört. Jetzt haben sie einfach einen gemeinsamen Song. Wie es dazu gekommen ist, erzählt Young Pep in Ganz oben. Kid Capri spricht darüber, dass es in der Musik manchmal sehr schnell geht und viel Druck entstehen kann. Und dass nicht immer alles echt wirkt.

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1: Was wäre, wenn genau jetzt unsere guten alten Zeiten von morgen sind? Christy Sorandi hat mit Good Old Days einen Song geschrieben, der uns daran erinnert, den Moment richtig zu genießen. Also lachen, tanzen, draußen spielen und alles aufsaugen, was Spaß macht. Die Musik fühlt sich warm an, wie ein Sommertag mit Freundinnen und Freunden und ganz viel guter Laune. Der britische Sänger und Songschreiber liefert uns damit einen perfekten Song für lange Sommerferien voller besonderer Augenblicke, die man nie vergessen will.

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1: Bei Isabella Rosa war anscheinend der Farbkasten leer. Wenn sich etwas nach Pastellfarben anfühlt, dann ist es der Anfang von ihrem Lied Hallucination. Passend dazu kommen auch Coverbild und Video verwaschen, aber auch verspielt um die Ecke. Isabel ist eine der spannendsten jungen Stimmen im Alternative Pop im Moment, ist gerade Anfang 20 und kommt aus Maryland in den USA. Mit dem Lied kündigt sie noch ein paar weitere neue Songs an, die sie dann bestimmt auch als Vorband von Madison Beer auf Tour durch Europa spielt. Aber keine Sorge, die Gefühle sind hier nicht verdünnt.

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1: Bella Kay ist gerade total gefragt. Die Singer-Songwriterin aus Texas ist erst 20 Jahre alt und schon richtig erfolgreich. Sie hat vor kurzem neue Songs veröffentlicht und darf sogar als Voreact bei großen Stars wie Gracie Abrams und Noah Kahan auftreten. Ziemlich cool. In ihrem Song Stop geht es darum, auf sich selbst zu hören, Grenzen zu setzen und auch mal Stopp zu sagen.

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1: Song des Sommers. Auf Dauerschleife. Ich rieche den nächsten Grammy. Das sind nur ein paar der aufgeregten Kommentare zur Kollaboration des Jahres auf Instagram. Tyler und Sarah Larsson. She Did It Again heißt ihr gemeinsamer Song und vereint Tylers sommerliche Beats und Sarahs Selbstvertrauen. Und eins kann ich euch sagen, Südafrika und Schweden haben noch nie so gut zusammen gevibed.
2: Hi, this is our Larsson.
3: Hi, I'm Tyler.
2: Uh-oh.

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2: Gracie Abrams läuft gegen Wände. Gracie ist eine Sängerin aus den USA, die gerade total durchstartet, weil sie super ehrlich über Gefühle singt. Zum Beispiel darüber, wie es ist, wenn man an seine Grenzen kommt und trotzdem weitermacht. Genau darum geht's im neuen Song Hit the Wall. Manchmal fühlt man sich, als ob man vor einer riesigen Wand steht, aber mit Selbstvertrauen und vielleicht ein bisschen Hilfe finden wir immer einen Weg drüber oder drumherum. Und keine Sorge, beim Zuhören gibt's garantiert keine Beulen.
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2: Nina Caroline lässt sich inspirieren. Over Again ist entstanden, nachdem die Berliner Sängerin mit ihren Freundinnen über Dates gesprochen hat und viele waren dabei ziemlich enttäuscht. Es geht darum, dass man sich oft zu viele Hoffnungen macht und dann doch merkt, war wohl nichts. Trotzdem ist ein richtig chilliges Lied draus geworden zum Träumen, Entspannen und Sommertage genießen.
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1: Lea zeigt mit Chemie eine neue, frechere Seite von sich, aber es geht trotzdem voll ums Gefühl. Im Song geht es um eine Person, die man einfach nicht vergessen kann, auch wenn man weiß, dass es schwierig wird. Man schreibt Nachrichten, die man vielleicht lieber nicht schicken sollte und erlebt Momente, die einen total durcheinander bringen. Der Sound ist cooler Pop, locker und richtig nah dran am echten Leben.

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1: Aus einer neuen Freundschaft ist auch neue Musik entstanden bei Gentleman und Michael Patrick Kelly. Die zwei haben sich bei Sing Mein Song kennengelernt und sind richtig gute Freunde geworden. Ihren Song Wildfire haben sie zusammen im Studio auf Mallorca geschrieben. Gentleman hat erzählt, dass er nach einer kreativen Pause endlich wieder neue Ideen hatte. Und der Song ist jetzt auf seinem neuen Album Gratitude mit dabei.

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1: Sahide macht sich zu ihrem Geburtstag einfach selbst ein Geschenk, und zwar einen neuen Song. Der heißt Sweet 16. Der Track hat einen coolen Dance-Pop-Beat, zu dem die Berlinerin locker rappt und jede Menge Party-Vibes versprüht. In Sweet 16 geht's um Geburtstag feiern, Blitzlichter, die ersten großen Freiheiten und das glitzernde Leben wie ein echtes It-Girl.

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1: Dieser Song hat Tame Impala nun wirklich weltweit bekannt gemacht. Hinter dem Namen steckt Kevin Parker aus Australien, ein echtes Musiktalent. Im Studio spielt er fast alle Instrumente ganz allein ein. Für diesen besonderen Remix von Dracula hat er mit Jenny von Blackpink zusammengearbeitet. Der Song klingt geheimnisvoll und ein bisschen düster. Er erzählt von jemandem, der das Sonnenlicht meidet und sich ganz doll nach Liebe sehnt.

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1: Leonie und Marcus and Martinez wollen uns tanzen sehen. Die norwegischen Zwillingsbrüder sind mittlerweile richtig erwachsen geworden und bereit, das Nachtleben auf den Kopf zu stellen. Zusammen mit Leonie träumen sie in ihrem Song Moonlight davon, die ganze Nacht im Mondlicht durchzutanzen. Für das Coverfoto sind sie sogar auf ein Berliner Dach geklettert, mit einem riesigen Mond im Hintergrund. Aber ich sag's euch, die Sonne eignet sich auch ganz hervorragend als Disco-Kugel.
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1: Sie kam, sie sang und sie siegte. Beim Eurovision Song Contest in Wien hat uns Dara aus Bulgarien komplett verzaubert und am Ende völlig verdient haushoch gewonnen. Der Vibe von Darina Jotova erinnert ein bisschen an Nina Chuba. Obwohl sie in ihrer Heimat schon ein richtiger Superstar ist, war sie total überwältigt und unglaublich dankbar für die vielen Stimmen. Einfach super sympathisch. Ihr Song Bangaranga bedeutet so viel wie ein wildes, lautes Durcheinander und steht dafür, mutig seinen eigenen Weg zu gehen, auch wenn andere etwas anderes erwarten.

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1: Benno feiert in seinem Song das Gefühl von Sommer mit viel Spaß und tollen Erinnerungen. Dabei denkt der Rapper aus Löhne nicht nur an Eisessen oder Ferien, sondern an einen ganz bestimmten Sommer aus der Vergangenheit. In Sommer 2018 geht es um Zeit mit Freundinnen und Freunden und all die schönen Momente zusammen. Solche Tage bleiben oft noch lange im Kopf, weil sie einfach richtig besonders waren. Ein Song, der zeigt, wie wichtig Freunde

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1: Topic lebt sein bestes DJ-Leben. Gemeinsam mit Superstar Becky G liefert uns Tobias Topic aus der Nähe von Düsseldorf ein Lied, das nach Sommer, Sonne, Strand und Wassermeloneneis klingt. Becky G ist eine amerikanische Sängerin, Tänzerin und Schauspielerin, die schon mit krassen Stars wie Pitbull und Bad Bunny zusammengearbeitet hat. Jetzt durfte auch Tobi mal mit ihr ins Studio und hat abgeliefert. Afro-House-Vibes und Latin-Einflüsse verwandeln bei Sorry Papi jede Hängematte in eine Poolliege und den Apfelbaum in eine Palme.
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